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1: Im Sommer habe ich eine Rundreise durch Polen gemacht. Breslau, Krakau, Warschau, Masuren, Danzig. Ich hatte mich auf diese Reise vorbereitet und wusste, dass Polen seit Jahren einen Aufschwung zu verzeichnen hat. Früher hat man in Deutschland ja verächtlich über die polnische Wirtschaft gesprochen. Heute sehen wir, dass die polnische Wirtschaft floriert. Ihre Kenndaten sind erheblich besser als die der Deutschen. Arbeitslosenquote 2,1%. Davon können wir zurzeit nur träumen. In Polen holt man sich Gastarbeiter aus Rumänien, zum Teil sogar aus Asien. Vor gar nicht allzu langer Zeit bestellten polnische Verkehrsbetriebe ihre Gelenkbusse in Deutschland. Heute bauen die Polen ihre Busse selbst. Und wenn man sich in Warschau darüber wundert, warum die großen Busse so leise fahren, dann bekommt man die Antwort, das ist ganz und gar nicht verwunderlich, die Busse fahren elektrisch. Der polnische Fortschritt ist bemerkenswert und sicher auch erzählenswert. Aber ich will hier über eine ganz andere Beobachtung berichten, nämlich diese. Während der gesamten Rundfahrt ist mir aufgefallen, dass es in Polen erfreulich sauber ist. Ob Landstraße oder Autobahn, kein Müll, keine Plastiktüten am Wegesrand. Selbstverständlich sind die Autobahntoiletten nicht rund und sauber, aber eben sauberer als bei uns. Kommt man in eine Großstadt, sei es Breslau oder Warschau, dann wird man sofort feststellen, dass es hier sauber zugeht. Und wenn ich sauber schreibe, dann meine ich auch sauber. Kein Müll neben den Containern, kein Abfall im Rinnstein, keine Zigarettenstummel auf den Bürgersteigen, keine Essensreste auf den Wegen, keine Cola-Dosen auf den Parkbänken. Ob auf den Straßen, in den Parks, ob an touristischen Hotspots oder in Seitengassen, hier befindet sich nichts, das die Ansicht stört. Die Rinnsteine sehen so aus, als ob die Stadtreinigung gerade eben erst ihre Arbeit verrichtet hat. Das ist für einen deutschen Touristen einerseits eine erfreuliche Angelegenheit. Andererseits hat es mich nachdenklich gestimmt. Warum bekommen wir es in Deutschland nicht hin, unsere Straßen und Städte sauber zu halten? Spazieren Sie, liebe Hörerinnen und liebe Hörer, mal in Hamburg vom Michel zum Hafen hinunter. Rund um den Michel ist es einigermaßen sauber. Ein nicht blaues, sondern dreckiges Wunder. Müll aller Orten, Hausrat, Essensreste, Plastikflaschen, Gasflaschen, Scherben. Da fehlt nicht mehr viel und die Straßen werden zur Müllablage. Ist es in Deutschland nicht möglich, für Sauberkeit zu sorgen? Muss man das geschehen lassen, was sich vor unseren Augen abspielt? Warum können unsere Politiker, allen voran in diesen Fällen die Bürgermeister, nicht dafür sorgen, dass die Bürger ihre Straßen und öffentlichen Plätze sauber halten? Warum gibt es keine Sauberkeitskampagnen? Printmedien und Internet können genutzt werden, um Bürger und Bürgerinnen aufzuklären und zu ermuntern, tätig zu werden. Motto: Wir halten unsere Straßen sauber. Wir krempeln die Ärmel hoch und sammeln Müll. Warum gibt es keine Anreizsysteme? Zum Beispiel so: Saubere Stadtteile werden ausgezeichnet und erhalten Vergünstigungen. Kampagnen, so wenden nun viele ein, reichen nicht aus, um hier voranzukommen. Na gut, dann müssen die Kampagnen begleitet werden. Und zwar von Sanktionen. Bußgelder werden ihre Wirkung zeigen. Zigarettenkippe weggeworfen, 20 Euro. Mülltüte nicht entsorgt, 50 Euro. Bürgersteig vor dem Haus verdreckt. Mahnung vom Ordnungsamt und klare Terminvorgabe. Wird der Termin überschritten, Bußgeld 100 Euro. Hier bedarf es keiner Wahrsager, um vorauszusagen, dass solche Maßnahmen ihre Wirkung zeigen werden.

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Morgen, herzlich willkommen beim Sunday Brunch, herzlich willkommen bei Tide Radio, beim Freien Radio Neumünster und natürlich auch bei Indie Radio. Mein Name ist Olaf Grundmann und ich hoffe, dass ich euch heute geruhsam aufwecken kann mit schöner Musik, mit angenehmer Musik und vielleicht auch mit ein bisschen Musik, die ihr noch nicht kennt. Angefangen heute mal mit einer Künstlerin aus Kanada, Lorena McKennett. Schon sehr, sehr lange unterwegs, inzwischen auch schon ja ein bisschen kurz vom Ruhestand, würde ich denken, altersmäßig. Aber was sie immer noch so macht, das hört sich gar nicht nach Ruhestand an. Wir hören Santiago.

Ihr seid hier beim Sunday Brunch gelandet und ich hoffe, eure Lebensgeister sind ein bisschen erweckt worden. Lorena McKennett hörten wir mit Santiago. Es geht recht ruhig weiter mit einem neuen Song von unserem Freund aus Oslo, beziehungsweise fast Oslo, Steinar Ytrehus, zusammen mit Noah Beats, Turn This Ship Around.

Das war es, Dana Uytterhus am Mikrofon, Noah Beats ebenfalls an einer Gitarre. Man kann ja auch mal zwei Gitarren Musik machen, muss das ja nicht alles alleine tun. Calvin Russell, den kennen wir auch alle, der hat, ich glaube 2007 war das, so ein wirklich tolles Live-Album veröffentlicht. Contrabando hieß das, logischerweise benannt nach dem Veranstaltungsort, wo dieses Konzert aufgezeichnet wurde. Und eigentlich kann man von dieser Musik auch nicht genug hören und sie wird auch nicht langweilig. Deswegen habe ich mir gedacht, kann ich nach langer, langer Zeit mal wieder einen Song von Calvin Russell hier in die Sonntags-Sunday-Brunch-Playlist mit hineinnehmen. Wir hören Crossroad.

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1: Ja, das war er, Calvin Russell, 2007 aus dem Contrabando. Wir hörten Crossroad. Und jetzt hören wir eine Band, die es schon lange, lange nicht mehr gibt. Es gibt ja natürlich die Menschen noch, die da mitgespielt haben, glücklicherweise. Und eigentlich war diese Band nie irgendwie so prätentiös, sondern die sind immer nur live rumgefahren, haben gespielt, was das Zeug hält. Die ganzen ja, 3 bis 3,5 Sommermonate sind sie durch Frankreich und Spanien getourt und haben jeden Abend irgendwo anders gespielt. Albatros, wir hören Alberta.
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Albatros und Alberta. Ja, diese Band, die hat sich dann nach über 20 Jahren mal wieder getroffen. Die haben 3 Konzerte gegeben, Reunion-Konzerte. Eins davon ist auch wiederum aufgezeichnet worden und dann als CD erschienen. Und dann haben sie sich in alle Winde zerstreut. Also der Bassist, der spielt in irgendeiner Band in Holland, der Schlagzeuger, der ist in die USA verschwunden, um dort einer Schlagzeuglehrtätigkeit nachzugehen. Nur Barry McCabe, der lebt nach wie vor in den Niederlanden, musiziert hin und wieder noch und widmet sich anderen Projekten. Also das, ja, so kann es gehen. Ne? Irgendwann ist er mal vorbei. Jethro Tull habe ich jetzt hier, die kennen wir ja alle mit diesen alten Hits wie Locomotive Breath und so. Und da gab es natürlich noch eine Menge Alben hinterher, wie zum Beispiel Catfish Rising 1991. Wir hören Rocks on the Road.

heute ist es ein bisschen ruhig geworden um Jethro Tull. Also es gibt so hin und wieder noch den einen oder anderen Auftritt. Es werden auch noch Alben veröffentlicht. Aber die Stimme des Frontmanns, die hat doch altersmäßig arg gelitten. Also da kann auch leider keine KI mehr was dran tun. Ich wünsche ihm einen ausgefüllten Ruhestand, gebe ich zu, weil er hat so viele schöne Sachen hinterlassen, das muss man jetzt nicht so langsam durch Dinge kaputt machen, die man sowieso nicht ändern kann. Wir hören als nächstes eine Band, die zwar noch existiert, aber nicht mehr in dieser Zusammensetzung. Viele, viele Jahre von 1968 bis 2014 saß dort Bernd Noske am Schlagzeug, auch Nossi genannt. Wir hören aus dem Jahr 1970 Birth Control und The Work Is Done.

Work ist, dann hörten wir von Birth Control. Ihr hört natürlich immer noch den Sunday Brunch und am Mikrofon für euch Olaf Grundmann heute Morgen. Ihr habt eingeschaltet, entweder beim Freien Radio Neumünster, bei Tide Radio in Hamburg oder auch weltweit bei Indie Radio. Wir hören jetzt einen, ja, ich will nicht sagen Einzelkämpfer, das ist er nämlich nicht. Er hat schon immer so ein bisschen Mitmusiker dabei, Sam Morrow, unterwegs seit so gut 12, 13 Jahren. Der kommt aus Houston in Texas und macht richtig schönen Südstaaten-Rock üblicherweise. Hat ein neues Album rausgebracht vor ein paar Tagen, das heißt Southern Boogie. Und da hören wir uns jetzt was an, das heißt Saturday Night.

Tomorrow hören wir mit Saturday Night von seinem aktuellsten Album. Ja, und jetzt hören wir aus Italien eine Band, die schon recht etabliert ist, da in der Ecke, wo sie herkommen. Ferrara, die Sümpfe von Ferrara, muss man ja eigentlich sagen. Ferrara liegt ja so peripher an diesem großen Fluss, der sich Po nennt und hin und wieder mal über die Ufer tritt. Die Frontham Camels hören wir. My Mama Told Me.

Mama Told Me the Front Hump Camels aus Ferrara. Es wird Zeit, dass diese Band mal wieder was Neues veröffentlicht. Das letzte Album ist schon ein paar Jahre alt. Und wenn man sich die Vielfalt und musikalische Vielfältigkeit der Musik anhört, die sie da in, ja, ich wollte gerade sagen, auf Vinyl gepresst haben, aber das macht man ja heute nicht mehr. Das sind ja alles CDs und Bits und Bytes. Nichtsdestotrotz, es ist eine extrem vielseitige Band und ich traue fast da dem

Wir hörten The Hip, Born in the Water. Ja, vortreffliche Gitarrenarbeit, die die Jungs da liefern. Also so, wie mir das eigentlich gefällt. Ich hoffe, ihr habt da auch ein bisschen Spaß dran. Ich habe jetzt hier eine Band herausgesucht aus Australien. Die fangen mit A an, aber nicht, was ihr jetzt denkt. Die haben nicht nur vier, nein, die haben fünf Buchstaben, nein, sogar sechs im Namen. Die heißen nämlich The Angels. Und die haben sich natürlich auch so ein bisschen im Windschatten von AC/DC aufgehalten, kommen ja so ungefähr aus der gleichen Epoche, sind aber nicht ganz so reisefreudig gewesen und daher vorwiegend auf dem dortigen Kontinent verblieben und haben da gespielt, ihre Alben veröffentlicht. Und ich glaube, das machen sie heute noch. Wir hören also The Angels mit einem ihrer größten Hits damals, nämlich Marseille.

Angels und Marseille, ja wie auch immer, die damals Sehnsucht nach der französischen Mittelmeerküste bekommen haben. Aber das war halt so, ne? Hat sich wahrscheinlich so gut gereimt auf Take Me Away, könnte ich mir vorstellen. Aus Deutschland habe ich Musik von einer der dienstältesten Blues- und Rockbands, die Peavey Blues Gang aus Iserlohn. Da ist der Richard Hagel, steht am Mikrofon, reiner Sänger, der hat also keinerlei anderes Instrument, außer so ein bisschen Perkussion, die er da hin und wieder einbringt, außer seiner Stimme, und das macht er seit 1980 richtig gut. Inzwischen wird er, glaube ich, auch fast 80 Jahre alt. Ich bilde mir ein, er ist 78, aber ich kann mich auch täuschen. Ja, und steht nach wie vor regelmäßig auf der Bühne mit dieser Truppe der Peavey Blues Gang. Wir hören aus dem Jahre 1980 eine Live-Aufnahme aus Hamburg. I've been lonely.

da ging es richtig ab damals. Ich weiß gar nicht genau, wo dieses Konzert stattgefunden hat. 1980 war es. Ich bilde mir ein, es war im Onkel Pö. Und ich bilde mir auch ein, dass ich die damals live gesehen habe. Aber es ist ja schon lange, lange, lange her. Danach habe ich sie sehr oft live gesehen, die Pee Wee Blues Gang. Wir hören jetzt aus dem Jahre 2011 eine Band namens Virgil and the Accelerators mit Working Man.

0: Ihr hört den Sunday Brunch. Virgil and the Accelerators hörten wir gerade und Working Men, aufgenommen im Jahre 2011. Und es gibt ja immer mal Musiker, die tun sich zusammen. Und wenn das zwei Gitarristen machen, wie David Lindley und Ry Cooder, dann kann man davon ausgehen, dass da richtig gute Dinge bei rauskommen. Die haben 1990, war das glaube ich, dann auch von einem dieser Auftritte, den sie gemeinsam gemeistert haben, eine Aufnahme veröffentlicht auf einem Album, das heißt Eel River. Und zumindest einen Song spiele ich euch jetzt mal davon vor. Das ist natürlich wunderbarer Akustik-Blues mit viel Wortwitz in den Texten. Wir hören All Over Now.
1: Okay, it's international festival time. Lindley went to Russia a couple weeks ago. He went to Outer Mongolia out there to a folk festival, kind of like this. Only about 200 degrees hotter, so he said. He'll tell you more about that later, I think. Now, he brought this thing back with him to lend a little spirit of brotherly love here to the show. Yeah.

0: Thank you.
1: Ja, nun wissen wir das also, ne? Alte russische Folklore, ja, all over now. Ich dachte immer, das käme von einer anderen Band, aber egal. War das nicht Van Morrison? Aber vielleicht hat er ja auch russische Wurzeln. Who knows? Straight Shooter, eine Band, die ich auch lange nicht mehr gehört habe, die mir aber irgendwie über den Weg gelaufen ist, zumindest hier auf meiner Festplatte und damit natürlich auch dann meine Ohren. Ich kann mich erinnern, das war auch so ein Ding, was in jeder Disco gespielt wurde in den 80ern und es hat heute noch seinen Platz, wenn man mal schöne Musik hören möchte, die so ja einfach unbelastet ist von allem. Wir hören Straight Shooter, My Time, Your Time.

hörten Straight Shooter aus Düsseldorf, My Time, Your Time. Und jetzt gibt's Musik aus Spanien, aus Valencia. Eine Band, die ja eigentlich im Ruf steht, eher so Wüstenrock und so ein Zeug zu machen. Aber die haben auch recht spacige Töne. Und insbesondere bei diesem Album, welches den Namen Flux Compensator trägt aus dem Jahre 2020, da sind die in der Überzahl. Wir hören hier The Captain Speaking, The Captain is Dead und Lithium Storm. Warum Storm? Ja, es gab zu dieser Zeit einen deutschen Keyboarder bei dieser Band, der da den einen oder anderen Songtitel wahrscheinlich ein bisschen eingedeutscht hat.

Ja, den Lithiumsturm, den haben wir jetzt überstanden. Hier, The Captain Speaking, The Captain is Dead. Eine Band aus Valencia haben wir gerade eben gehört. Und es bricht die letzte halbe Stunde des Sunday Brunches an. Mein Name ist immer noch Olaf Grundmann, zeichne hier verantwortlich für die Musik und ja, vermutlich auch für die Worte. Also wenn ihr hier Unsinn gehört habt, dann ist das auf meinem Mist gewachsen. Was ich euch noch erzählen wollte, es gibt ja in den USA einen Bundesstaat namens Idaho. Also zumindest sagen die Amis Idaho. Bekannt für seine berühmten großen Kartoffeln. Also früher war das so, wenn man durch Idaho gefahren ist und so ein Auto mit Idaho-Kennzeichen vor sich hatte, da stand da immer drauf, Famous Potatoes. Ja, das hat sich, glaube ich, auch nicht geändert. Die haben da so eine Kommission gegründet, mit um quasi auf die berühmten Kartoffeln nach wie vor zurückgreifen zu können und die wahrscheinlich unter irgendeine Art von Denkmal oder Naturschutz zu stellen. Aber wenn man mal ein paar Jahre zurückgeht oder ein paar Jahrzehnte, dann stellt man fest, Idaho war ursprünglich eigentlich mal französisch. Das lag daran, dass so in 1800, hast du nicht gesehen, jede Menge Franzosen natürlich auch in das gelobte Land, damals noch Amerika, ausgewandert sind und sich dann als Pelzjäger und Trapper betätigt haben in dieser Gegend. Also weniger mit dem Kartoffelanbau zu tun hatten und dann natürlich auch bestimmte Stützpunkte gegründet haben. Dörfer, die dann irgendwann zu Städten wurden. Zum Beispiel auch die Hauptstadt Boise. Das heißt eigentlich nur, es ist dort sehr waldig gewesen. Da findet man natürlich auch viele Tiere, ist ja klar. So, und in Boise, in der Hauptstadt, da hat sich in jüngerer Zeit eine Band angesiedelt, von der ich gar nicht weiß, wie man sie ausspricht, ob die jetzt sich Französisch oder Englisch phonetisieren. Die haben auch einen sehr seltsamen Namen. Also auf Deutsch würde man sagen Ealdor Bealu, Französisch Ealdor Bealu und naja, auch das Englische könnt ihr euch jetzt denken. Auf jeden Fall hat diese Band auch in reger Folge Alben veröffentlicht und von ihrem neuesten Machwerk, nein, gar nicht wahr, doch von ihrem neuesten Machwerk hören wir jetzt den Titel Erosion.

Tja, das waren Ealdor, Bealü und Erosion. Ja, oder Erosion, je nachdem, wie man das sieht. Das dazugehörige Album heißt Graves of the Silent Plain und ja, ist tatsächlich ein wunderbares Machwerk, aber die meisten Titel sprengen natürlich aufgrund ihrer Länge mal wieder die übliche Radiotauglichkeit. Insofern, ja, haben wir wahrscheinlich hier wieder ein gewisses Alleinstellungsmerkmal. Ein recht kurzer Titel kommt von einer Band namens Air. Und das ist nicht diese französische Band, die ja in den 90ern da so den Elektronikmusikmarkt ein bisschen aufgemischt hat. Ich könnte mir vorstellen, dass es eine australische Band war damals, weil das Album, was ich hier habe, erschien 1974 und es gab dann auch in den USA mal eine Band namens Air, die waren aber nur von 1968 bis 71 unterwegs. Insofern, ich würde sagen, aus Sydney kommen die. Wir hören Ted's Saloon.

0: das war tatsächlich eine Band aus Sydney, aus Australien. Ich habe mir nämlich gedacht, ich könnte ja auch mal rübergehen zum Plattenregal und mir einfach mal das Original anschauen. Und tatsächlich Sydney 1974. Das kommt aber raus, wenn man halt alles Mögliche digitalisiert, aber vergisst, die Cover mit einzuscannen oder zu fotografieren. Ja. Ich habe noch zwei Songs für uns und ich glaube, in Anbetracht der fortgeschrittenen Zeit lasse ich die direkt nacheinander laufen, einfach damit wir mehr von der Musik haben und werde mich jetzt schon von euch verabschieden. Der erste Song, der kommt nochmal von diesem tollen Eel River Album von Dave Lindley und Ry Cooder. Und das ist ihre spezielle Version vom Vigilante Man. Diesmal auch keine russische Folklore. Und der zweite Song, der kommt von einer Fusion-Band namens El Grupo. Da spielt zum Beispiel ein Toto-Gitarrist mit. Von denen hören wir dann Little Wing. Ich wünsche euch noch einen schönen Sonntag. Macht's gut, wenn ihr nicht bei Tide Radio, sondern beim Freien Radio Neumünster respektive hier bei Indie Radio hört. Dann habt ihr gleich noch die Chance, eine Sendung vom Olaf Rappe zu hören. Entweder Two for the Music oder Flashback. Lassen wir uns überraschen. Und jetzt wünsche ich euch viel Spaß mit der Musik. Bis zum nächsten Mal. Euer Olaf Grundmann. Tschüss.
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Hallo und herzlich willkommen zu Flashback. Am Mikrofon wie immer Olaf Rappe und ich habe heute einiges Neues mitgebracht und einige schöne Songs aus den Jahren 75 und 76. Das sind die Jahre, die Flashback heute auf dem Programm hat. Aber zuerst ein paar Neuerscheinungen. Wir hörten gerade schon die erste. Lee Ann Atherton heißt die Dame, die einen Titel namens Smack Dab in the Miracle kredenzt hat. Und was ich toll finde, ist, sie hat wirklich einen schönen Soul-Sound der 60er, 70er Jahre adaptiert und macht das richtig klasse. Ja, Dion Betts ist eigentlich schon ein alter Hase. Der Sohn seines berühmten Vaters Dickie Betts, damals zweiter Gitarrist der Allman Brothers Band, hat sich wirklich freigeschwommen und macht eigene schöne Sachen. Heartache heißt das Stück aus dem diesjährigen Album von Dion Betts.

Isle of Hope heißt das Album von Duran Betts, was wir gerade hörten. Und das Stück war Heartache und ja, von diesem Jahr eine wirklich schöne Platte. Er hat einen tollen Sound und ich finde, er macht so ganz untypische Gitarrenmusik. Es ist ja gar kein Gitarrenmusik, ist ja gar nicht mehr in, aber er macht es wirklich klasse und er hat einiges zu bieten. Ja, und dann gibt es noch weitere Gitarrenmusik von wirklich alten Campen. Ja, von den Rolling Stones, man glaubt es kaum. Die haben auch wieder eine neue Scheibe gemacht und ich möchte den Titel davon spielen. Rough and Twisted heißt das Stück, was ich rausgesucht habe. The Rolling Stones.

Ja, die guten alten Rolling Stones. Wer hätte das gedacht, dass die nochmal mit so einem Album rüberkommen? Richtig kräftige Musik von, ja, mit Slide-Gitarren und allem, was dazugehört. Und natürlich einen unverkennbaren Stones-Sound. Ja, ich weiß es nicht. Die sind ja nicht tot zu kriegen, muss man sagen. Also, die sind tatsächlich auch noch aktiv. Die wollen wohl auch noch wieder touren. Also, es ist schon toll. Ja, und noch eine Band ist noch aktiv. Man wundert sich. Deep Purple. Da war ich erst ein bisschen skeptisch nach dem Motto, da ist ja eigentlich von der ursprünglichen Besetzung kaum noch jemand übrig. Aber es ist ein schönes Album, was mir hier auf den Tisch geflattert ist von denen. Also ich muss sagen, große Überraschung für mich, das Album Splatt, was jetzt gerade erschienen ist, das kann man sich schon gerne anhören. Das Stück, was ich rausgesucht habe, The Only Horse in Town, Deep Purple.

Wer hätte das gedacht, die guten alten Deep Purple, nochmal richtig schön in Action hier mit einem Stück namens The Only Horse in Town. Splatter ist das Album und kann man echt empfehlen, ist nicht für schlechten Eltern. Ja, und ich begrüße inzwischen alle diejenigen, die sich jetzt zugeschaltet haben hier bei Flashback auf Indie Radio. Und nachdem wir jetzt einige schöne Neuerscheinungen gehört haben, möchte ich jetzt zum eigentlichen Thema des Abends kommen, nämlich den Jahren 1975 und 76. Und beginnen möchte ich damit mit Fleetwood Mac natürlich. Die hatten ja ihre große Zeit in dieser Zeit. Es begann mit dem Album, aus dem wir jetzt das Stück Rhiannon hören, und ging dann weiter später mit dem mit dem berühmten Album Rumours, was zu einem der wichtigsten Alben der Popgeschichte zählt. Wir hören Rhiannon von Fleetwood Mac.

Ja, Fleetwood Mac, was ist aus euch geworden? Das ist eine Frage, die hier im Chat gestellt wird und die durchaus berechtigt ist, denn die alten Fleetwood Mac eines Peter Green, da ist nichts mehr von übrig und das ist einfach ein neuer Sound und es ist ein poppiger Sound und es ist kein Bluesrock mehr und dementsprechend, ja, für viele Fans, die haben diesen Stilwandel dann nicht verstanden, bis heute nicht. Allerdings muss man sagen, dass das darauf folgende Album Rumors ja derartig weltbekannt geworden ist mit mehreren Number One Hits, dass man von der Warte aus sagen kann, sie haben alles richtig gemacht. Aber das bleibt Geschmackssache und das muss jedem Hörer selbst überlassen bleiben. Wer immer seinem Stil treu geblieben ist, ist die nächste Band, ZZ Top. Die haben 1975 das Album Fandango rausgebracht und davon hören wir jetzt Thunderbird.

Ja, ZZ Top Live aus dem Jahr 1975. Ja, ich war nie ein Freund von ZZ Top, das kann ich ja mal ganz offen hier zugeben an dieser Stelle. Ich spiele sie trotzdem gerne, weil ich weiß, sie haben eine große Fangemeinde und sie kommen also ja dann auch ganz gut an. Ich habe die letzten Male schon in meinen Sendungen gespielt. Ein Titel aus der neuen, nein, nicht aus der neuen, aus einem alten Album, einer 5-CD-Kollektion, die sehr schwierig zu bekommen ist. Die Claptons Musik aus den 70er Jahren archiviert hat. Give Me Strength heißt die und ist eine 5-CD-Sammlung mit wunderbaren Live-Aufnahmen, die unglaublich gut sind und die einen anderen Clapton zeigen als den, den wir alle im Ohr haben. Und ich bin sehr, sehr glücklich, dass ich diese Sammlung bekommen habe. Darum möchte ich auch heute noch mal ein Stück davon spielen. Ich habe rausgesucht Badge, Live at the Nassau Coliseum, Uniondale, New York, 1975. Und damit wären wir wieder beim Thema unserer heutigen Sendung, nämlich 1975. Und achtet mal drauf, wie anders der Clapton hier rüberkommt. Badge heißt das Stück.

Ja, wirklich bemerkenswerte Aufnahmen von Eric Clapton hier. Badge aus 1975 live aufgenommen at the Nassau Coliseum. Ja, also für mich die beste Zeit Claptons, ganz, ganz klar. Und ja, tolle Aufnahmen. Ich kann nur sagen, dass die auf so einem 5-CD-Album erschienen sind und nicht breiter erhältlich sind, ist für mich nicht ganz einzusehen, aber es ist halt, wie es ist. Und ja, das ist sowas mit alten und neuen Scheiben. Speziell dann, wenn die Künstler noch leben und immer noch Musik machen, da will man lieber die neuen Platten verkaufen. Einer, der auch damals 1975 eine sehr, sehr starke Scheibe veröffentlicht hat, war Jeff Beck. Der ist ja auch ein anderer Gitarrenheld und der hat sein Stück 'Cause We Ended As Lovers damals ursprünglich aufgenommen auf dem Album Blow by Blow, und ich möchte diese Originalaufnahme nochmal spielen, weil die war damals schon weltbewegend. Jeff Beck, 'Cause We Ended As Lovers aus dem Album Blow by Blow von 1975.

Ein frühes Meisterwerk eines großen Meistergitarristen Jeff Beck und Crosby endet as Lovers in der Originalaufnahme von 1975. Ja, ich bin immer wieder fasziniert, wenn ich höre, was dieser Mann bringt auf der Gitarre. Das ist einzigartig und es gibt ja auch keinen, der ihn wirklich covert oder kopieren kann. Das ist so einzigartig, was er macht. Das ist schon ein ganz großes Kino. Ja, und das nächste Stück ist von Mahogany Rush. Frank Marino fällt mir dazu ein, der Gitarrist, auch ein sehr begnadeter Künstler. Die haben sehr vielfältige, sehr unterschiedliche Musik gemacht. Ich habe jetzt mal rausgesucht, It Began to Rain von 1975, Mahogany Rush.

Ja, es war eine interessante Zeit damals. Viele Bands waren tatsächlich vom West Coast Sound beeinflusst und haben tatsächlich genau in diesem Jahr 1975 etwas, wie soll ich sagen, entspanntere Sounds gemacht. Unter anderem auch die Doobie Brothers, die ja durchaus rockig daherkamen vorher und auch ja, mit Hits zum Mitsingen. Die haben 1975 ein Album Stampede veröffentlicht, was ganz unterschiedliche Stücke aufweist, von Rock über Holland Dozier Soul-Nummern bis hin zu dem Stück, was ich jetzt spielen möchte, I Cheat the Hangman, was auch ein sehr atmosphärisches, cooles Stück ist und was man nicht unbedingt den Doobies zuordnen würde. I Cheat the Hangman aus dem Album Stampede von 1975. Vorher möchte ich mich aber noch von den Hörern des Freien Radio Neumünsters für heute verabschieden. Das war Flashback, am Mikrofon Olaf Rappe, und ich hatte wieder großen Spaß daran, für euch Flashback zu machen. Hoffe, dass ihr nächste Woche wieder dabei seid.

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1: Wenn man uns etwas verkaufen will, ganz gleich ob Handelsware oder Dienstleistung oder Energie, wird seit Jahren mit merkwürdigen Behauptungen geworben, die allesamt auf Umweltfreundlichkeit und Klimaschonung abzielen. Es hat den Anschein, dass wir uns erstens nicht wirklich umweltschädigend verhalten und dass wir zweitens der Klimakrise und dem Artensterben seit Jahren erfolgreich entgegenwirken. Bei so viel Umweltengagement dürfte es eigentlich gar keine Klima- oder Umweltkrise geben. Das gilt im Großen. Von E-Autos auf unseren Straßen heißt es, dass sie absolut umweltfreundlich sind, dass die Produktion Ressourcen verbraucht und dass die Herstellung der Batterien durchaus nicht umweltfreundlich ist, wird verschwiegen. Die Bahn schreibt auf ihre Züge, dass sie mit grünem Strom fährt. Lufthansa hilft der Umwelt, indem sie Treibstoffgifte kompensiert, indem sie ganze Wälder in Südamerika pflanzen lässt. Es gibt kein einziges Touristikunternehmen, das nicht deutlich darauf hinweist, dass es für jede Reise Kompensationsmaßnahmen ergreift. Und es gilt im Kleinen. Sehen Sie sich, liebe Hörerinnen und Hörer, doch einmal in Ihrem Haushalt um. Wir benutzen fast ausschließlich Haushaltsmittel, die mit einem oder mehreren Umweltsiegeln versehen sind. Bei Lebensmitteln sieht es genauso aus. Alles umweltfreundlich, alles klimaneutral, alles der Tierliebe verpflichtet. Ob Inhalt oder Verpackung, ob Dose oder Tetrapack, alles grün, grüner, am grünsten. In meiner Hand eine Spraydose von Nivea Trockenshampoo, das ich mir dann und wann in die Haare sprühe. Wie gut, dass ich ausgerechnet dieses Shampoo gekauft habe. Denn Nivea hat dieses Trockenshampoo, ich zitiere wörtlich, aus Liebe zu Haar und Umwelt produziert. Na bitte, besser geht es doch nicht. Und wenn man sich die Mühe macht, die vielen anderen Beschriftungen der Dose zu lesen, erfährt man weiterhin viel Gutes, Vorbildliches, ja Großartiges über das vorliegende Produkt. Denn hier heißt es weiter, formelfrei von Mikroplastikpartikeln gemäß KNEF-Definition. Nun weiß natürlich kein Benutzer, was KNEF definiert. Das ist allerdings völlig wurscht. Es hört sich gut und gewichtig, grün und sauber an. Die Dose ist mit weiteren Botschaften beschriftet. Fett gedruckt, ins Auge stechend, Have a nice hair day. Na toll, ich soll einen schönen Haartag haben. Wenn man mir einen schönen Geburtstag oder meinetwegen auch Hochzeitstag wünscht, kann ich etwas damit anfangen. Aber Haartag, keine Ahnung, was das sein kann. Doch halt, Nivea gibt einen Hinweis auf der Dose. Sofort frische Gefühl. Nun ja, ich habe nach Verwendung des Mittels gemerkt, dass meine Haare etwas lockerer aussahen. Deswegen habe ich es ja auch gekauft. Vom sofort frische Gefühl habe ich nichts gemerkt. Na gut, Reklame muss sein. Lassen wir das sofort frische Gefühl sein. Das Schöne ist nun, dass ich den tollen Haartag mit sofort frische Gefühl mit bestem Gewissen genießen darf. Denn es steht ebenfalls auf der Dose geschrieben, Lightweight Can und ohne weiße Rückstände. Genug der lächerlichen Inschriften? Nein, es geht noch weiter. Nivea weist noch einmal auf die Tierfreundlichkeit hin. Ich zitiere meine Spraydose, vegane Formel ohne tierische Inhaltsstoffe oder Inhaltsstoffe tierischen Ursprungs. Keine Frage, wenn man Nivea Trockenhaarspray benutzt, tut man nicht nur sich, sondern der ganzen Welt, der Natur, dem Klima, den Tieren etwas Gutes. Wenn wir nun Produkte zur Hand nehmen, die als Bio deklariert sind, wird es noch verrückter. Dann wird man als Käufer und Benutzer mit Anpreisung der Umwelt- und Tierfreundlichkeit des Produzenten geradezu erschlagen. Nehmen wir Aldis frische Biomilch. Man braucht eine Viertelstunde Lesezeit, um die vielen Wohltaten in Bezug auf Umwelt und Arten- und Tierschutz, die rund um das Lebensmittel beachtet wurden, zu studieren. Ein Ökosiegel jagt das andere. Greenwashing vom Feinsten. Alles natürlich, alles recycelt, alles umweltfreundlich, alles zum Wohle der Tiere. Kühe mit Riesenauslauf, Kühe glücklich, Weidefutter vom Besten, Ställe vom Saubersten. Und natürlich Verpackung ebenfalls per Gütesiegel als umweltfreundlich gekennzeichnet. Sogar mit Waldsiegel. Ja, liebe Hörerinnen und Hörer, mit Waldsiegel, Sie haben richtig gehört. Das hat nichts mit Kuhmilch zu tun, aber mit der Verpackung. Wörtlich, Packaging by Nature. Oha, die Natur höchst selbst hat die feine Biomilch verpackt. Oder besser, packaged. Jedes Schulkind weiß, dass Tetrapacks aufgrund ihrer Zusammensetzung aus Kunststoff und Papier durchaus nicht umweltfreundlich sind. Aber Aldi macht es möglich. Dieses widerliche Greenwashing macht selbst vor Trauerkarten nicht Halt. Aus traurigem Anlass habe ich vor kurzem eine Beileidskarte gekauft. Karte und Umschlag wurden mit einer Lasche zusammengehalten, auf der zu lesen war, aus Liebe zur Natur plastikfreies Recycling. Na gut, Lasche ist Lasche. Wenn man Karte und Kuvert getrennt hat, wirft man die werbeträchtige Lasche weg. Aber, liebe Hörerinnen und Hörer, glauben Sie mal nicht, dass die Trauerkarte nun frei von Greenwashing war. Nein, auf der Rückseite ebenso geschmack wie pietätlos war ein Trauerzweig, einem nach unten gebogenen Tannenzweig nachempfunden, abgebildet, unter dem der Spruch »Karte aus recyceltem Papier« zu lesen war. Und ganz unten im Kleindruck »Druckprodukt mit finanziellem Klimabeitrag« und der Hinweis »FSC-Zertifikat Papier« fördert gute Waldnutzung. Tja, wenn selbst die Produktion von Trauerkarten absolut umweltfreundlich und aus Liebe zur Natur geschieht, dann verwundert es doch sehr, dass ernstzunehmende staatliche und nichtstaatliche Organisationen fortlaufend darauf hinweisen, dass unsere Lebensweise Natur und Umwelt schaden. Die Temperaturen steigen weiter, Arten verschwinden immer schneller, Müllberge wachsen, neue Dürren in Ostafrika, Hitzewellen und Waldbrände in Europa, Stürme und Fluten in Asien und Amerika. Die Naturkatastrophen allein im Jahr 2025 zeigen, wie zerstörerisch der Klimawandel sich jetzt schon auswirkt. Aber Greenwashing sorgt für unser ruhiges Gewissen.

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Couples, der Transformation Volt zugeschrieben und auch vorgetragen von der Transformation Volt. Irgendwann mal in Toulouse im Plattenladen gekauft, lange Zeit auch hier mitgehabt, viel Freude damit verbracht, euch das vorzuspielen, und dann ist sie irgendwann liegen geblieben, weil vielleicht auch zu viel gespielt und so weiter und so fort, und damit hat sie es geschafft, in dieser Sendung jetzt zu kommen. Aber wie heißt diese Sendung? Ihr wisst es vielleicht schon. Vielleicht, weil ihr jeden Montag um die Uhrzeit einschaltet, dann wisst ihr vielleicht, dass jetzt die Zeit ist, subjektiv zu zelebrieren. So ihr jetzt auf Radio Korax unterwegs seid, wenn ihr bei den anderen Radiostationen, die diese Sendung spielen, sei es beim Freien Radio Neumünster oder beim Radio Fratz in Flensburg oder bei Radio Blau in Leipzig oder bei Pi Radio in Berlin oder aber auch bei Near FM in Dublin oder aber auch beim Freien Semmer-Kombinat in Halle zuschaltet, ist bestimmt nicht Montagabend. Ich glaube, da ist ein bisschen Versatz drin. Aber egal wie, es ist Subjektivzeit, auch dort. Und wenn ihr die letzten zwei oder drei Ausgaben schon gehorcht habt, dann könntet ihr noch wissen, dass Sommer der Resterampe angesagt ist, aber das ist eigentlich ziemlich negativ formuliert. Ansatz war, den Sommer mit euch zu verbringen, der des Schallplatten, die längere Zeit das Regal nicht verlassen haben, hier auf den Plattenteller kommen, um ihre Daseinsberechtigung wieder herbeizuführen. Die haben sie auch so oder so, weil es sieht ja immer teuer aus, wenn Leute kommen und so viele Plattenrücken irgendwie da sind und so weiter. Und dann hast du die und kannst die. Und früher war es ja so, dass man Freaks aus der Zone daran erkannt hat, dass sie als erstes, wenn sie einen Wohnraum betreten haben, auf die Knie vor den Platten runtergegangen sind, um zu gucken, was da alles steht. Das ist natürlich eine Folge der Mangelwirtschaft in der DDR. War ja mit den Schallplatten komplizierter. Über Ungarn vielleicht die ein oder andere. Oma war noch ein Weg, die sie über die Grenze bringen konnte. Aber insgesamt war es kompliziert. Dementsprechend auch so eine Verehrung dieses Vinyls, weil ja ganz viele Leute, die für sich über Musik definieren oder Musik wichtig finden, wie ihre persönliche Entwicklung oder sich damit ausdrücken oder irgendwie so eine Koexistenz haben zwischen Punkmusik und Haare schneiden, was es alles für Möglichkeiten gibt, für die ist ja so eine Plattensammlung immer Gold wert. Und dementsprechend ist es auch in meiner Vergangenheit so gewesen, dass gerade auch Anfang der 90er Jahre ein sehr großes Nachholverhalten in Bezug auf Einkaufen von Schallplatten, Nachkaufen im Secondhand-Shop, Flohmärkte und so weiter war, bevor sozusagen das Punk-Revival Nummer 25 kam und die Sachen teuer wurden. eBay hat noch eine Rolle gespielt, wo plötzlich nicht mehr der Plattenladenbesuch notwendig war, um eine Schallplatte zu kriegen. Alles so Preistreiber, aber geschenkt. In dieser Zeit wurden ja Vorlieben gepflegt, entwickelt und ausgebaut und einiges an Beständen zusammengetragen. Die Voltplatte gehört übrigens nicht dazu. Die habe ich später bei einer Radtour in Toulouse im Plattenladen geschossen, nachdem ich da eine Weile gefachsimpelt habe mit dem Verkäufern und die dann gesagt haben, horch mal hier. Und das war tatsächlich wert, diese Scheibe in der Fahrradtasche dann den Rest des Weges mit radeln zu nehmen, um sie hier auflegen zu können und auch zu Hause. Ja, lange Rede, kurzer Unfug vielleicht, keine Ahnung. Jedenfalls gibt verschiedene Gründe, warum die Platten nicht kommen. Volt war schon gesagt, lange Zeit eben auch mal zu gut gefunden, und dann muss das Material sozusagen in so eine Art Kühlkammer, dass man ein bisschen runterkommt und dann sich mit neuer Freude der Schallplatte nähern kann. Und ähnlich ist auch bei Billy and the Willys, obwohl sozusagen der erste Impuls, diese Schallplatten haben zu wollen, schon Anfang der 90er war. Da war es aber komplizierter, für mich jedenfalls, die zu bekommen. Dann, das resultierte so ein bisschen aus dieser Vorliebe für ER80 und Nebenprojekte. ER80 ja eine Band, die auch hier bei Subjektiv immer eine große Rolle gespielt hat in der Vergangenheit und auch weiter spielen wird. Aber eben auch wenn man immer so eine Angst hat, so einen Overkill im Ohr herzustellen und deswegen vielleicht der ein oder andere Ansatz vorsichtiger ist, die Sachen zu spielen. Und dann guckt man im Zweifel nach Nebenprodukten, um irgendwie dieser Art der Musik frönen zu können und gleichzeitig eben nicht so einen R80-Overkill zum Beispiel herzustellen. Und da ist dann Billy and the Willys das zweite Mal in mein Leben getreten. Hab dann über so Secondhand-Händler mir das eine und das andere Scheibchen besorgt und auch mal hier gespielt. Und jetzt liegt's auf für euch. Good Man in the Bad World.

Oh, ich liebe alles an diesem Song, an dieser Platte und so weiter und so fort. Billy and the Willys, groß, groß, groß und zwar großartig. So würde ich das Ganze nennen. Das Scheibchen heißt Dogshit. Ja, so heißt es. Und ist 1988 verlegt worden. Ja, hat dann aber ein bisschen gebraucht, um hier eine Rolle zu spielen. Anders als die jetzt folgende Platte, die aufliegt, die habe ich tatsächlich schon anteilig jedenfalls zu DDR-Zeiten auf Kassette gehabt. Und vielleicht muss er ganz kurz ausholen, vielleicht ist ganz gut. Also, ich habe eine Vergangenheit, die heißt Punkmusik. Und das ist auch meine Gegenwart, aber es gibt natürlich verschiedene Wellen und verschiedene Reifegrade vielleicht, auch Stufen, Punkscheine, akademische Grade, keine Ahnung, irgendwas. Und angefangen hat das Ganze irgendwann mal als Vorläufer Ärzte, klar, logischerweise Türöffner. Dann irgendwann kam so eine Kassette rein mit This is not a love song drauf, ja, von Pill. Tote Hosen, Liebesspieler war drauf und irgendwas. Und dann kam schon irgendwie von meinem Bruder ins Haus geschleppt eine Kassette mit Toxoplasma, Daily Terror. Damit war eigentlich die Welt des Deutschpunk für mich eröffnet. Hat mich absolut fasziniert. Vorher, muss ich gestehen, habe ich sehr viel quietschgitarrenlastige Musik gehört, was vielleicht auch dazu beiträgt, dass das irgendwie bis heute so ein starkes Abgrenzungsbedürfnis gibt, wenn Musizierende ihre Gitarren derartig vergewaltigen und denken, die brauchen damit können ein bisschen Text weglassen und dafür mir das Ohr voll quietschen, bin ich nach wie vor nicht so richtig Fan von. Aber Entwicklung. Dann gab es Pauktikum-Sendungen, DDR, DT64, die haben auch Westpunk gespielt, weil irgendwann, als man festgestellt hat, dass das mit dem Punk in der DDR nicht ganz so zu verbieten war, mit dem Westpunk, der Ostpunk war ja bis zum Schluss schlimm, weil ja alles schön war in der DDR, hat man aber diese Bands tatsächlich auch genutzt, mit dem Finger auf den Klassenfeind in der BRD zu zeigen. Und eine Band, die dafür auch im Praktikum genutzt wurde, war Kanal Terror. Ich habe aber tatsächlich die sehr gemocht und mag die bis heute, habe dann aber so ein bisschen so eine Art Überdrüssigkeit in Bezug auf doch sehr einfache Texte oder einfache gerade raus, keine Ahnung, manchmal vielleicht zu platt, ich habe keine Ahnung. Aus heutiger Perspektive würde ich dieses Urteil auch wieder ein bisschen revidieren, weil gerade dieses auf den Punkt Wut rausbrüllen Moment mich doch zunehmend fasziniert und das Verklausulieren vielleicht auch nicht so sinnvoll ist. Vielleicht eine Mischung aus beiden, ich habe keine Ahnung. Hier kommt aber erstmal Staatsfeind. Das Ding geht ab wie Mütze und

rechtzeitig sozusagen die neue Scheibe aufgelegt, um diesen doch sehr kurzen, prägnanten Titel von Kanalterror rechtzeitig auch stoppen zu können. Aufliegt eine Platte, die immer wieder genannt wird, und das zu Recht, wenn es darum geht, welche Schallplatte am prägendsten, am wichtigsten und irgendwas und eigentlich auch die Scheibe für die Insel wäre, wenn man denn so 5 mitnehmen dürfte. Und auch diese Platte war eine sehr bewegende oder sehr prägende, auch von Anfang an. Auch kennt man zur Genüge, und trotzdem ist vielleicht auch der Grund, warum sie so selten aufliegt, obwohl sie das Meisterwerk der deutschsprachigen Subkultur-Musizierenden ist, meines Erachtens jedenfalls, die Monarchien-Alltag-Platte von den Fehlfarben liegt auf. Ihr wisstet längst, bei diesen ganzen hochtönigen Ankündigungsgeraune hier bei Subjektiv. Und wollen wir auch gar nicht weiter drüber schnacken. Start geht's.

Ja, die Fehlform. Das war vor Jahren vom Monarchie und Alltag-Album und es ist tatsächlich ein Hammer-Album, welches gemessen an dem, wie ich es gut finde, eigentlich jede Stunde und jede Sendung subjektiv hier laufen müsste, aber vielleicht wird sie dann sagen, okay, macht nicht so viel Sinn, ne? Radiosendung immer mit der gleichen Musik, da kann ich mir auch diese Platte oder so kaufen. CD vielleicht gar, Kassette? Keine Ahnung, soll so nicht sein. Deswegen, lange Zeit im Schränkchen und heute wieder hier die Fehlfarben. Und jetzt nochmal ein Ritt in die Vergangenheit, auch Anfang der 90er Jahre gesehen und auch für gut befunden, die Transformation DI. Ancient Artifacts ist das Album, welches schon alleine wegen dem Titel Hang Ten in East Berlin sozusagen diese Reminiszenz an die Zone enthielt und dementsprechend auch eine doppelte Würdigung hatte. Zum einen natürlich auch von den Amis gesehen zu werden, ne? Das ist das eine und das andere ist natürlich auch, wenn sie es auch noch schön vortragen. Passt so gut in die Zeit der Hardcore-Punk-Musik, die Anfang der 90er Jahre zelebriert wurde in verschiedensten Clubs in Ost- und West-Berlin, in Leipzig und so weiter und so fort. Na, ich lass mal starten, oder? Lass ich starten?

Applaus für die skatenden Hardcore-Musizierenden von DI. Ancient Artifact, so hieß das Album. Das Ganze ist rausgekommen, ich kann es kaum lesen. Auf. Ist das Tang? Keine Ahnung. Ich habe wieder versprochen, meine Brille mitzubringen und habe es wieder vergessen. Mann. Wenn man aber auch mit so einem komischen Hellblau auf Pink druckt, dann ist das einfach für Leute, die stärkere Kontraste brauchen, damit sie mitlesen können. Eine kleine Zumutung. So, jetzt liegt eine Platte auf, die ist mir im Plattenladen beim Wühlen in der Wühlkiste für gebrauchte Schallplatten untergekommen. Ich wusste noch gar nicht so richtig, wie die wirklich klingen mag. Hab die aber mal in so einem Buch. Es gab früher, bevor das Internet als so eine Art Lexika für alles hergab, das Ganze auch in Papierform und eins der frühen Werke, welches sich damit beschäftigt hatte, was es so an Punkplatten gab, auch in Deutschland, war die Pogographie. Und da ist mir, glaube ich, gibt es inzwischen auch einige Teile von. Das erste Ding, die hatte ich, und da hat man immer drin geblättert, um zu wissen, was man nicht hat und was es auch vielleicht nie wieder so richtig gibt. So gibt es zum Beispiel, ja, so frühe Sachen von Disaster Area Singles und sowas alles, die dann, eben auch nicht zu schießen waren und bis heute auch nicht re-released wurden und so weiter und so fort, aber wahrscheinlich beim Streamingdienst des Misstrauens zu finden sind. Also, soweit bin ich nicht im Suchen gegangen, möchte ich auch nicht. Irgendwie stehe ich immer noch auf haptische Tonträgerei. So, in dem Fall habe ich im Plattenladen gewühlt und fand dieses Cover irgendwie ansprechend und habe dann mich daran erinnert, dass davon auch eine Single mal in dieser Pogographie aufgetaucht ist und habe dann einfach diese Platte blind gekauft. Die hieß, oder heißt bis heute, ich weiß gar nicht, die gibt es sicher nicht mehr, Fred Banana Combo. Und das klingt ja so ein bisschen unpunkig, aber irgendwie, keine Ahnung, irgendwie hat es einen subkulturellen Touch. Ist tatsächlich auch bei Ariola rausgekommen, meine Güte. Aber hat einen subkulturellen Touch und die Referenz, auf die sich da bezogen wird beim Musizieren, ist aber auch schnell rauszukriegen. Trotzdem fetzt sie. Ich habe die A-Seite aufliegen, das Liedchen heißt She Loves You. Und das Ganze steht gar nicht drauf, wann die das verzapft haben. Das müsste irgendwie auch Anfang der 80er passiert sein.

Yeah. Die Fred Banana Combo. Irgendwie B-52s eingeatmet und, glaube ich, ein bisschen Beatles gehört und das zusammengehauen und dann musiziert. Eine Single und eine LP geht mindestens auf das Konto dieser Tanzformation und vielleicht reicht das auch insgesamt. Und wer jetzt so ein bisschen so ein die Brille, die hier sozusagen aufgesetzt wird, gepflegt wird und so weiter, vielleicht so ein bisschen sich auch überziehen kann, weiß, dass diese Art des Musizierens sich irgendwann erschöpft und dann vielleicht auch genau dazu führt, dass die Freude des Kaufs der Platte nach 2-3 Mal benutzen dazu führt, dass sie so eine Regalpflege betreibt. So würde ich das mal vorsichtig betreiben. Sie ist nicht mehr ganz so wichtig im täglichen Gebrauch. Aber weil die Geschichte dran ist mit dem Kaufen, weiß sie, mit wem ich da war und so weiter und so fort, wird sie weiter bleiben. Vielleicht wirft sie irgendjemand hinter meinem Sarg hinterher. Ich habe keine Ahnung. Nächste Transformation, auch ganz wichtig, für mich jedenfalls. Immer wieder herausragend toll. Eine ganz frühe Band aus Hamburg, Hermanns Orgie hieß die. Und die moderne Welt und andere Disharmonien heißt das Liedchen, heißt die Platte. Die kann ich auch gerade nicht lesen, irgendwann 1980 in Hamburg, im Oktober 1980 aufgenommen wurde. Und in der Zeit, als ich angefangen habe, so Platten nachzukaufen, irgendwie Anfang der 90er Jahre, schon etwas teurer war. Also hier dieser Preiszettel oben rechts und da steht 25 D-Mark und das war eine Zeit lang tatsächlich auch nicht das günstigste, was man für Schallplatten ausgeben konnte. Die Zeit, bevor sozusagen SammlerInnen die Preise hochgejazzt haben. Klassische Platte, Neuerscheinung, war mal bei 17,90 Mark, wenn ich mich recht erinnere und beim Konzert sogar 15 Mark. Naja, lange her und so weiter. Ihr wisst schon, muss ja auch alles mit dem Erdöl, Plastik, Kette und Musizieren das dann auch noch verdienen und so weiter und so fort. Hermanns Orgie war das Thema, ne?

0: Genau so.
1: Steh auf und tu, was du willst und so weiter. Der Soundtrack zum aufrechten Gang, der ja hier in der Region 89 geübt werden sollte. Für manche, ja, komisch, was dabei rausgekommen ist. Geschenkt. Möchte ich nicht weiter bewerten. Manchmal wünscht man sich, dass nicht alle irgendwie der Meinung sind, sie haben eine Meinung, das ganz laut kundtun. Okay, nächste Transformation liegt auf. Auch eine für mich sehr spannende Schallplatte. Aber eben auch mit ein bisschen, sagen wir mal, so einen eigenen Charakter. Les Andy Manches heißt die Transformation, die bei Bondage Records rausgekommen ist. Der Zugang zu dieser Schallplatte war für mich, dass ich als bekennender Fan von französischem Punk Bondage Records natürlich kenne, die verantwortlich sind vor allem für die Veröffentlichungen von Ludwig von Quatre Van Riet oder Ludwig von 88, wie wir sagen, oder aber eben auch für Sachen, die ich glaube, Berruyer Noir waren auch dort und ja, das heißt, es ist eins der frühen Label, welche so selbstverwaltet, selbstorganisiert und so weiter schräge Musik aus der französischen Subkultur veröffentlicht hat. Und in dem Fall nicht nur Punk, sondern auch alles, was so an dem Rand des Punk herangeht. Und muss man sich die französische Subkultur, gerade den Punk, so anschauen, das ist ja auch schon immer eine Mischung aus so einem Straßentheater, Straßenmusik und irgendwas mit Punk gab. Wenn man sich zum Beispiel diese Live-Shows anguckt, die Berruyer Noir bis zum Schluss gemacht haben, die ja sehr viel mit Kostümierung, Tanzen und irgendwas einhergegangen sind, dann versteht man das ein bisschen. Und ich glaube, dass die eine oder andere Scheibe, die dann auch da veröffentlicht wurde, ja, so ein bisschen diese französische Kultur mitnimmt, gleichzeitig hops nimmt und persifliert auf eine Art und Weise, die jetzt vielleicht für mich nicht ganz immer erschließbar ist, weil es einfach eine Sprachbarriere gibt. Und so gibt es sie auch jetzt bei der Transformation Les Andy Manches, die uns vorsingen Sortie de la Messe. Und ja, freut euch drauf, das ist wirklich was Besonderes.
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Zwei Menschen mit Servants, Les and Dimanches, rausgekommen bei Bondage Records. Wahrscheinlich nicht in einer 5-Millionen-Auflage und auch aufgrund der eigenartigen Vertonung, vielleicht sogar von Gesellschaftskritik, kann ich gar nicht richtig sagen, weil Sprachmächtigkeit, so eine Frage. Nicht ganz oft auf den Plattentellern, aber wenn, dann mit Freude. Und so ist es auch eben gerade gewesen, ne? Und jetzt geht's mal eine Spur härter ab. Eine der legendären polnischen Hardcore-Punk-Bands, Deserter, mit ihrem doch auch legendären Album Underground Out of Poland. Liegen auf und ja, weiß gar nicht, warum die so oft im Schrank bleibt. Könnte öfters kommen.

Ja, jetzt. Ich kann es nicht vorlesen. Tut mir leid. Zu viele Mitleute mit SZ irgendwas. Müsst ihr auf www.subjektiv.net in die Playlist gucken. Da könnt ihr wissen, welcher Titel von Deserter hier gespielt wurde in der Sendung Subjektiv. Radio Quarks und auch die anderen, die diese Sendung übernehmenden Radiostationen, sind dafür verantwortlich. Deserter Underground Out of Poland. Das Album, welches... ja, habe ich gerade wieder gedacht, doch viel, viel öfters auf dem Plattenteller liegen sollte. Nehme ich mir vor, dann bis ich irgendwann vielleicht zu viel und dann wieder in den Schrank und so. Keine Ahnung. Deutsch-amerikanische Freundschaft ist die nächste Transformation. Gabi Delgado, Frontmann seiner Zeit und ja, auch nicht mehr unter uns, glaube ich. Ja, ist nicht mehr unter uns. Lange Zeit eigentlich auch mit auf einige Titel reduziert, die, ja, Tanzi Mussolini und so weiter, ja doch auch prägnant und wichtig und irgendwie für die Subkultur sind. Aber das erste Album, Die Kleinen und die Bösen, es rutscht immer irgendwie ein bisschen durch, wenn man sich deutsch-amerikanische Freundschaftslieder vorspielen möchte. Und so geht's mir auch zu Hause übrigens. Manchmal sind sie dran und dann doch eher die wummernden, ja, schön stark rhythmischen Sachen. Und dementsprechend auch hier mal ein Grund, die Kleinen und die Bösen aufzulegen. So möchte ich sein, ne?

Die deutsch-amerikanische Freundschaft. Das Ganze wurde aufgezeichnet im März 1980. Ist auf, glaube ich, den ersten Tonträger der Band zu finden. Die Kleinen und die Bösen. Fasziniert, ne? Ist noch nicht ganz so drückend irgendwie, wie das die mit den späteren Hits dann passiert. Aber auch hier auf Mood Records erschien ein besonderes Scheibchen. Muss man gerade überlegen, ob ich das mit in die Sendung Substrakt mal rüberziehe, wo diese Rhythmussachen ja noch ein bisschen mehr gepflegt werden. Noch ein Hit, so würde ich sagen, einer Tanzformation, die irgendwann auch so ein bisschen drüber waren und für mich so, keine Ahnung, so erschöpft, ne? Ihr wisst schon, extra breit und so weiter und so fort. Aber Welch ein Land, was für Männer, ist trotzdem ein tolles Album, muss ich wirklich wieder sagen. Und ich habe es gerade noch mal rausgezückt, um mit euch zusammen Der Präsident ist tot zu hören. Weil ja, diese Platte hat mich auch in frühen Jahren sehr geprägt. So dolle geprägt, dass ich die immer wieder gehört habe, bis ich sie nicht mehr hören wollte.

extra breit aufgenommen, Mitte 1981 und lange Zeit auch irgendwie ja, so eine Art Heavy Rotation gehabt, aber eigentlich auch schon in den 80er Jahren und dadurch auch so ein innerköpfischen Overkill. Ne? Polizisten wissen, was zu tun ist, denn sie haben vom Verkehr, ihr wisst schon, dieser schöne, grandiose Polizisten-Song, habe ich auch irgendwann mal live gesehen, aber ja, irgendwann aus den Augen, aus den Sinnen verloren. Und ich hoffe, dass euch das mit dieser Sendung nicht so geht, auch wenn wir jetzt hier über den Sommer so Mottenkisten-Kramerei betreiben oder ich das besonders mache, mal so Schallplatten rauszusuchen, die ansonsten in diesem ganzen Hassel um Neuveröffentlichungen und so weiter hinten runterfallen und dadurch jahrelang schon von einer Staubschicht belagert werden und heute rausgepult worden, um sie für euch aufzulegen. Das war's schon wieder gewesen. Am Mikrofon ist Zeit, Heuerle zu sagen. Am Mikro sagt Heuerle nämlich zu euch da draußen an den Zuhörgeräten. Herr Emmy Emsen, die nächste Ausgabe von Subjektiv gibt es in einer Woche. Ich sage Tschüssi und auf Wiederhören. Danke für eure Geduld oder für euer Interesse, was auch immer. Ja, bei den ganzen Stationen Korax, Fratz, Neumünster, Pi, Blau, Nier, FSK, ihr wisst schon. Danke fürs Zuhören. Haut rein, ich verabschiede mich mit Intelligence, eine Transformation, die mich auch fasziniert und euch vielleicht noch den letzten Meter Freude macht.

Willkommen zurück bei eurer Frequenz des Widerstandes, bei dem Sound der Revolution. Wir haben jetzt ein bisschen Feriensaison, aber wir natürlich von Rebellische Klänge beim Freien Radio Neumünster kennen keine Pausen und kennen keinen Urlaub. Und deswegen, dementsprechend sind wir auch heute an diesem hoffentlich wunderschönen Tag. Also heute ist Donnerstag natürlich, wo es aufgenommen wird, aber wahrscheinlich, die Folge kommt natürlich immer am Sonntag. Hoffentlich trotzdem wunderschönen Tag am Sonntag, sind wir wieder zurück. Als erstes haben wir auf jeden Fall einen Song, der gewissermaßen wie eine Brandsatzflugschrift in euren Kopfhörern wirkt. Und ich kann euch schon mal einiges versprechen, es wird heiß.

0: So, liebe Zuhörerinnen und Zuhörer am Äther, willkommen zur heutigen Ausgabe von Rebellische Klänge. Wir zerlegen heute einen Song, der wie eine Brandsatzflugschrift in euren Kopfhörern wirkt. Civil War von Immortal Technique, featuring Killer Mike, Brother Ali und der Legende Chuck D, ist kein Popsong, sondern ein Manifest. Vier Männer, eine Botschaft, eine Produktion, die klingt wie der Marschschritt einer vereinten Arbeiterklasse. Wenn ihr den Finger am Puls des Klassenkampfes haben wollt, dann dreht gleich auf. Wir stellen die Systemfrage, und zwar nach dem Warum, dem Wer und wem es nützt.
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0: Das war Civil War von Immortal Technique, Killer Mike und Chuck D unter anderem. Wie ich am Anfang schon angeschnitten habe, haben wir es hier mit einem Song zu tun, der wie eine Brandsatzflugschrift in euren Kopfhörern wirkt. Civil War von Immortal Technique, veröffentlicht auf dem 2011 erschienenen Projekt Vomate, ist ein Protestsong, der einen modernen Bürgerkrieg als Klassen- und Kulturkampf neu definiert und nicht als geografischen Nord-Süd-Konflikt. Aus dem Ende der letzten Rede von Martin Luther King Jr. haben wir das Intro gehört, ganz am Anfang vom Song, die er am 3. April 1968 hielt. Er wurde am nächsten Tag ermordet. Der Track thematisiert institutionellen Rassismus, den Gefängnisindustriekomplex und die mediale Konditionierung, die dazu führt, dass marginalisierte Gruppen sich gegenseitig bekämpfen, anstatt korrupte Regierungsstrukturen zu bekämpfen. Die Verse von Killer Mike und Brother Ali erweitern den Themenbereich um Intersektionalität und behandeln Bandengewalt, Selbstzerstörung von Gemeinschaften, Islamophobie nach dem 11. September und die Heuchelei der Regierung. Und Chuck D, könnte man gewissermaßen sagen, moderiert dabei den Song mit einem eindringlichen Refrain und stellt den Kampf als einen Kampf um die psychologische und moralische Seele der Zivilisation gegen die mentale Kolonisierung dar. Mental Colonization heißt also die Vereinheitlichung des Denkens hin zu einer einzigen engstirnigen Strömung durch die Meinungsproduktion der Medien in der Hand der Eigentumsklasse. Viele Amerikaner haben immer noch dieselben Ansichten über die Minderheiten wie zur Zeit der Kolonisierung, also intolerant und ungleich. Aus marxistisch-leninistischer Perspektive entlarvt der Refrain die bürgerliche Ideologie, die uns einredet, der Hauptwiderspruch unserer Gesellschaft verliefe an entlang von Nationen, Rasse oder Kultur. Die wahre Frontlinie ist die zwischen Lohnarbeit und Kapital. Kapitalismus bedeutet strukturelle Gewalt. Milliarden werden durch Lohnsklaverei, Enteignung und Imperialismus geplündert. Diese Gewalt ist unsichtbar gemacht, solange sie schön geräuschlos in der Fabrik, im Büro, an der Supermarktkasse abläuft. Wenn Immortal Technique aber den Krieg erklärt, dann ruft er nicht zur individuellen Rache auf, sondern zur organisierten, revolutionären Gegenwehr der Enteigneten. Und als nächstes gehen wir ein bisschen auf ein paar besondere oder bedeutende Zeilen ein, die mir im Kopf geblieben sind, beziehungsweise die ich erwähnenswert finde und zu denen ich Informationen gefunden habe. Als erstes haben wir da: The ghetto is like a prison with invisible bars. No matter where you at, it always follows you where you are. Unglaublich einprägsame Zeile, finde ich. Ich glaube, man kennt das so ein bisschen so als geläufige Redensart. So, man kann die Region, also das sagt man auch häufiger, wenn man so aus prekären Verhältnissen kommt, man kann XY irgendwie, also die Person XY aus der Region Z nehmen, aber man kann die Region Z nicht aus Person XY nehmen, so in der Art. Und das Ghetto ist dabei wie ein Gefängnis. Man kann es nicht einfach verlassen. Die sozialen, politischen und rassistischen Umstände sind gegen eingerichtet. Genauer gesagt hat der Gefängnisindustriekomplex, der Drogenkrieg, beinahe buchstäblich eine Art Leibeigenschaft wiederhergestellt, die unverhältnismäßig stark von armen schwarzen Männern geprägt ist. Das System ist so gestaltet, dass es sich selbst erhält. Haft ist eine bestrafende, keine rehabilitative Institution, und die Gefangenen arbeiten nach ihrer Entlassung für ein paar Cent, um die Besitzer oder die staatliche Einrichtung zu bereichern. Und am Ende bleibt ihnen nur der Schwarzmarkt und psychische Probleme, die unter den unmenschlichen Haftbedingungen entstehen oder sich verschlimmern und dann immer wieder zurück ins Gefängnis führen, sodass die Menschen dort auch im Endeffekt bleiben. Der War on Drugs, den Nixon und Reagan später zum totalen Krieg aufbliesen, war in Wahrheit ein rassistischer Krieg gegen die schwarze und arme Bevölkerung. Nixons Berater John Ehrlichman, ich hoffe, ich betone das richtig, gab es unumwunden zu: Wir konnten Hippies und Schwarze nicht offen angreifen, also haben wir Marihuana und Heroin mit ihnen verknüpft, ihre Wohnung gestürmt, ihre Anführer eingesperrt. Da empfehle ich immer, sich mit Fred Hampton zum Beispiel zu befassen, Black Panthers, Angela Davis zum Beispiel ist auch sehr stark verfolgt worden. Assata Shakur ist ein weiteres Beispiel, Huey P. Newton, also im Grunde genommen die ganze Geschichte der Black Panthers, und ihre Bewegung zerschlagen. Die Folge, die Gefängnispopulation in den USA explodierte von unter 300.000 1970 auf über 2 Millionen heute. Dabei ist ein riesiger Gefängnisindustriekomplex entstanden, in dem Konzerne aus Häftlingsarbeit Profite pressen. Ja, das ist natürlich auch, dazu gebe ich gleich einen Exkurs, das ist natürlich auch irgendwo natürlich offensichtlich, dass es keine gute Idee ist, wenn man Gefängnis und Profitinteresse verknüpft, weil dann hat man ja ein direktes Interesse daran, dass möglichst viele Leute im Gefängnis sitzen und halt auch möglichst das Gefängnis so günstig wie möglich zu gestalten. Dementsprechend ist es ja sowieso mit harten Repressionen verbunden, die nicht selten unmenschlich sind, um nicht zu sagen häufig unmenschlich, auch wenn das natürlich auch ein Paradoxon ist, dass der Begriff unmenschlich, aber häufig so, dass diverse NGOs, die sich damit befassen, halt zu einer starken Kritik dazu kommen, dass es halt dazu führt, dass man im Grunde genommen, gerade wenn es so um Isolationshaft geht, da etwas schafft, wo Leute einfach ihr ganzes Leben lang von gezeichnet werden und halt auch teilweise wirklich extreme psychische Belastungen erleiden. Man könnte auch sagen, es ist halt auch darauf gesignt, dass man wirklich seinen Verstand verlieren soll. Und dazu habe ich einen kleinen Exkurs, weil ich das wichtig finde, auch aus linker Perspektive. Angela Davis hat da argumentiert, dass der Gefängnisindustriekomplex, PEC, ein profitorientiertes System sei, das rassistische Vorurteile nutze, um soziale Probleme zu verschleiern, und hat behauptet, dass Gefängnisse keine sozialen Probleme verschwinden ließen, sondern nur Menschenleben. Und damit würde ich auch stark zustimmen. Es steht nach ihr für die Illusion sozialer Lösung. Elend wird verborgen, Käfige verschlingen komplexe gesellschaftliche Probleme wie Arbeitslosigkeit, Obdachlosigkeit, Drogenabhängigkeit und psychische Erkrankungen. Die Verantwortung wird abgewälzt und Menschen wegzusperren, hindert die Gesellschaft daran, die Ursachen von Armut, rassistischer Ungleichheit und so weiter zu beheben. Der gefängnisindustrielle Komplex steht in direkter Verbindung mit Kapitalismus und Profit. Großkonzerne betreiben das Gefängniswesen als riesiges Wirtschaftsunternehmen, das privaten Konzernen finanzielle Gewinne einbringt. Arbeitskräfte werden ausgebeutet. Denn Strafanstalten spiegeln historische Sklavenarbeitsmodelle wider, indem sie Häftlinge zur Produktion von Gütern für private Profite einsetzen. Weiterhin werden öffentliche Mittel verschwendet, also die Budgets fließen in den Gefängnisbau, während die Mittel für Schulen, Gesundheitsversorgung und kommunale Einrichtungen drastisch gekürzt werden. Rassismus und Diskriminierung bestimmter Bevölkerungsgruppen spielen ebenfalls eine wichtige Rolle beim gefängnisindustriellen Komplex, denn Verhaftungen und Verurteilungen konzentrieren sich stark auf Schwarze, Latinos und Indigene. Kriminalität wird dabei wegen des Profitinteresses rassifiziert und produziert. Das heißt, die Strafverfolgungsbehörden greifen auf rassistische Stereotype zurück, etwa die Darstellung schwarzer Mütter als Mütter zukünftiger Krimineller, und das alles, um Strafen zu rechtfertigen. Und dabei müssen wir natürlich auch in Betracht ziehen, dass es eine Verbindung gibt zu Drogen und Armut. Also sowieso gibt es da eine Verbindung, weil offensichtlich ist es ja so, dass das ein Coping-Mechanismus ist, aber darüber hinaus wurde auch gezielt sowas wie Drogen extra, also der Konsum ist nicht aus dem Vakuum entstanden, wollte ich sagen, sondern man hat quasi gezielt in Ghettos zum Beispiel, das kennt man ja, da gab es solche Alkoholläden und halt auch Tabakläden gezielt, einfach weil man A, davon ausgegangen ist, dass die Leute da mehr konsumieren werden, einfach aufgrund ihrer Situation, und B, weil man halt damit natürlich auch etwas geschaffen hat, was gewissermaßen ablenkt und weiter in die Prekarität treibt, beziehungsweise die Menschen an die Prekarität bindet. Weil welche Aufstiegsmöglichkeiten hat man dann, oder anders formuliert, wenn man sowieso schon schwere Aufstiegsmöglichkeiten hat und dazu noch Drogen einsetzt oder beziehungsweise noch Drogen hat, dann wird es halt schwierig. Gerade wenn man schwerere Drogenabhängigkeiten kreiert hat. Und was Obdachlosigkeit betrifft, ist es ja nun mal so, dass nach dem Ende der Sklaverei viele auch, also viel Boden sich angeeignet wurde von der weißen Bevölkerung beziehungsweise der weißen herrschenden Klasse, also den Kapitalisten, der Eigentumsklasse. Und danach musste sich die farbige Bevölkerung irgendwo natürlich einrichten und einen Platz finden. Und wenn man dann halt aus einer, weil man auch nicht selten Schulden hat. Es gab ja sogar Leute, die sich irgendwie dann freikaufen mussten. Oder wenn man halt ja keine guten strukturellen Chancen hat, dann ist man halt auch gezwungen, niedrige Jobs, oder was heißt niedrige, falsche Formulierung, niedrig bezahlte Jobs anzunehmen. Und dementsprechend ist es einfach im Grunde genommen perfekt beschrieben von Immortal Technique. The ghetto is like a prison with invisible bars. Und weiterhin haben wir den New Jim Crow. Das ist die wissenschaftliche Analyse von Michelle Alexanders, die zeigte, dass Masseninhaftierung exakt dieselbe Funktion hat wie die Rassentrennung. Eine schwarze Unterklasse zu schaffen, die entrechtet und ökonomisch ausgepresst wird. Das Gefängnis ist heute wie Planwirtschaft für Superprofite. Das ist natürlich eine starke These, aber es gibt belegbare Annahme dafür, dass Telefonkonzerne Wuchergebühren für Anrufe verlangen. Also ich glaube, das macht Sinn. Häftlinge nähen Militärunterformen für Cents die Stunde und private Gefängniskonzerne lobbyieren für noch härtere Gesetze. Und all das passiert auf dem Rücken einer rassistisch definierten Population. Weiter haben wir and it's hard out here for a pimp to get out of, but it's harder for the hooker that he beat the shit out of. Das ist eine Kriegserklärung an die Art von Rap, die in dem von 3-6 Mafia geschriebenen Song Hard Out Here for a Pimp aus dem Film Hustle and Flow vertreten wird. Diese Zeile ist eine der wenigen, die im Rap-Korpus Mitgefühl für SexarbeiterInnen zeigen und erinnert an Boots Rileys Botschaft aus The Coop's Ghetto Manifesto. Das geht so in die Richtung, ich traf Donald Trump und er erstarrte, stand auf seinem Bentley und schrie, Zuhälter runter, Noten hoch. So I never hate on the South, I respect their vision, I just hate on N-word that promotes Samboism. Sambo stand für den unterwürfigen, fügsamen Schwarzen, den das weiße Amerika bzw. Europa akzeptieren und nicht fürchten konnte. Der Name stand aus einem Kinderbuch, häufig auch referenziert, Onkel Tom's Cabin, also Onkel Tom, des späten 19. Jahrhunderts. Sambo wandte sich gegen seine Leute und ist quasi der Stereotyp von einem Schwarzen, der durch seine Dummheit oder Einfältigkeit bei der weißen Audienz für Lacher sorgt. Als nächste Zeile haben wir And white execs will love to see us in that position. They reflect the stereotypes of America's vision. They want us dancing, cooning and hollering. Die Eigentumsklasse profitiert von Rassismus und Stereotypen. Sie wollen uns gewissermaßen tanzen sehen. Only respect us, und auch abgelenkt, for playing sports and modeling. Schwarze Menschen, die von den Medien und weißen Führungskräften gelobt werden und respektiert werden, sind vor allem Sportler und Models. Und ich glaube, man könnte das auch auf Musiker beziehen. Das ist moderne Sklaverei, da Weiße lediglich Schwarze für die Körper ausbeuten. Dann haben wir More than racism, it's stay in your place-ism. Moderner Rassismus sagt gewissermaßen, bleib an deinem Platz, also stay in your place-ism. Place-ism. Sagt das 20 Mal schnell hintereinander. Immortal Technique setzt sich kritisch mit dem modernen Rassismus und seinen Erscheinungsformen auseinander. Moderner Rassismus bedeutet, an seinem gesellschaftlichen Platz oft, wie wir schon gesagt haben, prekär und Niedriglohn zu verharren oder verharren zu müssen, wo die weiße Machtstruktur im Kapitalismus darüber entscheidet, wer Erfolg hat und wer nicht. Wenn deine Ansichten nicht mit dem Status quo der Eigentumsordnung übereinstimmen, wird dich keine Unterstützung zum Ziel führen. Der moderne Rassismus wird es erlauben, ewig und lautstark in die Luft zu schreien, ohne dass irgendwelche sozioökonomischen Forderungen, also weder sozial noch wirtschaftlich, erfüllt werden. Die Macht liegt in der Hand einer Waffe. Die einzige Geschichte und Zukunft, die zählt, ist die, die die herrschende sozioökonomische Denkfabrik will. Die westliche Welt und ihre Eroberungen sind das einzige Ziel. Alle sozialen Auseinandersetzungen werden als auf das beschränkt betrachtet, was sie sind. Soziale Auseinandersetzungen, solche ohne legitimen politischen Einfluss. Rassismus ist kein angeborenes Gefühl, sondern ein historisch-ökonomisches Konstrukt. Die Entstehung der modernen, in Anführungsstrichen, Rassen ist untrennbar mit der transatlantischen Sklaverei verbunden, die Marx als ursprüngliche Akkumulation beschrieb. Die gewaltsame Trennung der Produzierenden von ihren Produktionsmitteln, um Kapital zu schaffen. Nach der formellen Abschaffung der Sklaverei wurde Rassismus in den Jim Crow-Sätzen institutionalisiert, um ein gespaltenes Lohnarbeitsmarktsystem zu bewahren. Schwarze als billigste Reservearmee, Weiße als besser bezahlte, aber ständig von Herabstufung bedrohte Pufferzone. So entsteht ein psychologischer Lohn des Weißseins. Der Begriff wurde geprägt von W.E.B. Du Bois. Ein leeres Privileg, das Weiße an die Kapitalisten bindet. More people are trapped in black, practical blackfacism. Blackfacing ist eine Praxis, bei der fast immer von Weißen, aber in wenigen Fällen etwa im Theater auch von Schwarzen und Angehörigen anderer Ethnien, Make-up, oft Schuhcreme, aufgetragen wird, um Schwarze darzustellen, zu verspotten oder zu entmenschlichen. Ein bekanntes Beispiel ist Jim Crow. Bekannt wurde er durch Minstrel-Shows, in denen Weiße sich schwarz anmalten, um Afroamerikaner zu imitieren. Oftmals veränderten sie deren Sprache, um sie als faul, gierig oder dumm darzustellen. Im Süden der USA gab es viel Rassismus gegen Schwarze, die sich in den dortigen Segregationsgesetzen manifestierte, die auch sehr bekannt sind. Diese Gesetze wurden als Jim Crow-Gesetze bekannt. Wenn eine Morte Technik also von Blackface spricht, meint er vermeintlich nicht die direkte Haltung oder Handlung, sondern den institutionellen Rassismus und wie Unterhaltung dazu benutzt wird, People of Color zu beleidigen oder lächerlich zu machen. Hier wird die historische Kontinuität des Rassenkapitalismus sichtbar. Die Abschaffung der Sklaverei wurde mit dem 13. Zusatzartikel juristisch durch ein Schlupfloch unterlaufen. Sklaverei und freiwillige Knechtschaft sind verboten, außer als Strafe für ein Verbrechen. Lenin nannte solche juristischen Formen einen Ausdruck der Klassenjustiz. Der Staat schafft Gesetze, die einen kriminalisieren und die anderen zur Ausbeutung dieser Kriminalisierten ermächtigen. Dies wird durch die vorhergehende Zeile weiter untermauert, in der er davon spricht, dass sie wollen, dass wir tanzen, unzivilisiert aussehen und herumschreien, respektiert uns nur für Sport machen und Modern, mehr als für Rassismus und so weiter. Solange du dich als schwarzer Mensch an deine Pflicht hältst und weder Aktivist noch eine bestimmte Sache unterstützt, sollte alles in Ordnung sein. Die Theorie besagt, dass die Sklaverei nie ganz verschwunden ist, sondern sich nur in neuen Formen manifestiert hat. Trina McGee hat über ihre Erfahrungen mit Rassismus am Set von Boy Meets World gesprochen. Und das geschah selbst in den späten 90er Jahren, die von den meisten als modern gelten. Danach haben wir Fuck a Civil War Between the North and the South. It's between Fields, N-Word and Slaves, Matter Stock in the House. Und da wird klar, dass Immortal Technique so eine einfache Zweiteilung in rote oder blaue Staaten ablehnt und sich mehr auf den Unterschied von Menschen kontrolliert, die gegen das System rebellieren oder von ihm unterdrückt werden, und solche, die sich halt mehr fügen und dadurch Vorteile erlangen. Und dabei ist Bürgerkrieg als zentrales Bild und Metapher dieses Liedes äußerst eindrücklich und ausschlussreich. Dieser Krieg regionale, rassistische und wirtschaftliche Probleme beinhaltete, die das Land bis heute erschüttern. Und ich glaube, es gibt da auch einen gewissen Bezug zur Zeit der Sklaverei, als es Sklaven gab, die auf dem Feld arbeiten und jene, die in den Häusern ihrer Herren dienten. Ja, in Anbetracht der fortgeschrittenen Zeit würde ich noch kurz anmerken, dass ich auch besonders beeindruckend die Verse von Brother Ali fand, der aus der Perspektive eines unterdrückten amerikanischen Muslims rappt. Aber yes, ich würde sagen, im Anbetracht der Zeit hören wir als nächstes das Lied Where the Skies End von Starset.
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0: Willkommen zurück bei eurer Frequenz des Widerstandes. Was wir gerade gehört haben, war, das ist ein kleiner Fehler von mir gewesen, nicht Where the Skies End, sondern Wretches and Kings von Linkin Park. Ich habe ein bisschen, also für den Kontext, ich habe diese Folge zum zweiten Mal aufgenommen und ich habe dann ein bisschen die Playlist verändert und ich glaube, dann bin ich mit der Reihenfolge durcheinander gekommen. Authentische Folge, würde ich sagen. Authentische Darstellung. Genau. Also ich finde, Linkin Park sowieso ist eine meiner Lieblingsbands und ich würde auch sagen, dass dieser Song einer meiner Lieblingssongs ist. Und wenn wir Wretches and Kings hören, dann werden wir als erstes begrüßt von einer sehr starken Rede von Mario Savio. Der war ein Bürgerrechtler, der sich für Free Speech eingesetzt hat. Und Wretches and Kings von Linkin Park ist ein eindringlicher politischer Protestsong, der Widerstand gegen Unterdrückung thematisiert, Machtmissbrauch und Kontrolle sowie Kontrolle über kollektives Handeln. Der Song, der auf ihrem 2010 erschienenen Konzeptalbum, also A Thousand Suns, was über Nuclear War bzw. auf Deutsch natürlich Atomkrieg handelt, veröffentlicht wurde, thematisiert den Kampf gegen korrupte Systeme und Autoritäten. Die Geschichte scheint aus der Perspektive eines der Anführer des Widerstandes erzählt zu werden, der in den ersten Strophen die letzten Vorbereitungen für den Aufstand trifft, während der Rest des Liedes den Klassenkampf oder Krieg und den Versuch schildert, die Moral seiner Genossen aufrechtzuerhalten. Ja, und die Rede Bodies Upon the Gears ist aus dem Jahr 1964 und darin beschreibt er ein korruptes System, also The Machine, die Maschine, das so hasserfüllt wird, dass die Menschen es physisch zerstören müssen oder physisch stören müssen, um den Missbrauch zu beenden. Da haben wir als erste Zeile, die mir besonders, oder beziehungsweise da haben wir als Zeile, die mir besonders im Kopf geblieben ist, natürlich diese Rede, there's a time when the operation of a machine becomes so odious, makes you so sick at heart, that you can take part, you can even passively take part. And you've got to put your bodies upon the gears and upon the wheels, upon the levers, upon all the apparatus and you've got to make it stop. Diese Zeilen sind ein Auszug aus Mario Savios Rede im Rahmen der Free Speech Movement vom 2. Dezember 1964 in der Sproul Hall der University of California in Berkeley. Sie fand im Rahmen eines Protests für Redefreiheit statt, nachdem politische Aktivitäten auf dem Campus verboten worden waren. Und Savio war dabei eine Schlüsselfigur der Gegenkulturbewegung der 1960er Jahre. Und dann haben wir Textzeilen wie The People on Top, Push the People Down Low, die eine soziale und wirtschaftliche Ungleichheit aufzeigen und verdeutlichen und dabei klar machen, wie mächtige Eliten den Alltag der Bevölkerung kontrollieren und unterdrücken. Zeilen wie Wretches and Kings, We Come For You and We the Animals Take Control symbolisieren Rebellion und Einheit. Sie fungieren als Schlachtruf für die Arbeiterklasse bzw. die unterdrückten Massen, sich zu erheben und gemeinsam ihre Macht zurückzuerobern. Für mich ein bisschen quasi wie eine Art Appell. Mit musikalischer und textlicher Aggressivität zollt Mike Shinoda den politischen Rap-Pionieren Public Enemy Tribut, irgendwie, wenn ich so in teilweise Englisch denke oder englische Zeilen vorlese, ich weiß nicht, ob ihr das kennt, dann habe ich manchmal so diesen Moment, in dem mein Gehirn so kurz verwirrt ist, also zu meiner Verteidigung ist noch recht früh und so, in dem er Zeilen aus ihrem Song Bring the Noise neu interpretiert. In der Strophe 1 haben wir Get down and obey every word. Die Beherrschten, die unterdrückte Arbeiterklasse, schlägt zurück und dreht den Spieß um. Ich habe dabei verschiedene Ansätze gesehen. Also es gab auch so diese Betrachtungsweise, dass es dabei mehr so darum geht, wenn man Get Down and Obey Every Word hört, dass das natürlich, beziehungsweise nein, sagen wir es mal so. Man könnte es so sehen, dass sozusagen die ironische Anmerkung ist, dass man einfach nur weitermachen soll und dadurch quasi durch eine gewisse Polemik aufgezeigt wird oder so eine, wie soll man das formulieren, Ironie oder ja Selbstironie auch, I guess Ironie trifft es eher, dass sich natürlich nichts tut, wenn man einfach nur zuhört und einfach gehorsam ist. Gleichzeitig, aber finde ich, das könnte auch so die Perspektive sein von, wenn man jetzt so den Anführer des Widerstandes nimmt oder die Anführerin, dass wir jetzt quasi die Überhand haben und denen sagen, hey, so nun nicht, ne? Also runter und hört uns mal zu. Und dass sich so langsam die Klassen auflösen. Eigentlich hatte ich hier noch eine spannende Analyse von Reddit tatsächlich gesehen, aber ich denke, die überspringe ich mal einfach, damit wir noch bei den anderen Liedern ein bisschen Zeit haben. Und halte es bei diesem Song ein bisschen kürzer. Zum Outro habe ich dann geschrieben, Mario Savios Rede wiederholt sich. Und gewissermaßen könnte es auch eine Art Sieg symbolisieren. Wenn genügend Menschen handeln, wenn genügend Menschen sich widersetzen und die Räder der Maschine davon abhalten, weiter zu drehen wie bisher, werden ihre Besitzer den Schaden nicht ewig ignorieren können. Yes. Ich finde, das sind ermächtigende und gute Worte für den nächsten Song. Denn als nächstes hören wir jetzt aber tatsächlich, nach dem kleinen Teaser, Where the Skies End von Starset.
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Willkommen zurück auf eurer Frequenz des Widerstandes. Ich bin Lennart Niemeyer beim Freien Radio Neumünster und wir haben gerade gehört Where the Skies End. Und Where the Skies End ist ein Stück, das einerseits Sci-Fi-Geschichte erzählt, aber auch andererseits als ein kommunistisches Manifest der digitalen Epoche gehört werden kann. Es geht um Gefangenschaft und Ausbruch, um Riesen und ihren Sturz, um Ketten, die abgeworfen werden und um einen Horizont, der nicht länger Fata Morgana, sondern konkrete Utopie ist. Ich nehme euch mit an die vorderste Linie des Klassenkampfes, wo der Himmel endet und die befreite Erde beginnt. Am Vor dem Sturm ist der Marschbefehl der Geschichte. Das Lied beginnt mit einem gesprochenen Intro, das wie aus einem alten Dokumentarfilm klingt. Es spricht von der rastlosen Suche nach neuen Möglichkeiten, dem Geheimnis und der Verheißung ferner Horizonte, die den Menschen seit jeher vorwärts gerufen haben. Und das ist die materialistische Anerkennung, dass die Menschheit durch Produktivkraftentwicklung und Klassenkämpfe immer wieder die alten Verhältnisse gesprengt hat. Es geht in dem Lied gewissermaßen darum, dass der Mensch immer weiter und immer wieder fähig ist, sich zu entwickeln, aber gleichzeitig auch zurückgehalten wird, eben vom gesellschaftlichen Rahmen im jetzigen Fall. Von der Sklavenhaltung der Gesellschaft zum Feudalismus, vom Feudalismus zum Kapitalismus, jeder Schritt war eine Revolution. Der ferne Horizont ist heute der Kommunismus. Starset startet, das ist auch immer so ein Moment, wo sich mein Gehirn gerne selbst dribbelt. Starset startet den Track mit einer historischen Mission. We are the lost and the silent. We are the shackled and the small. Lost and the silent, das sind wir, die Ausgebeuteten, die in den Rissen des Systems verschwinden. Der Kapitalismus braucht Millionen Verlorene. Die illegalisierten ErntehelferInnen ohne Papiere, die pakistanischen TextilarbeiterInnen, die für Primark nähen und deren Namen niemand kennt. Die ausgepowerte Krankenschwester, deren Stimme im Klinikkonzern niemand hört. Wir sind stumm gemacht durch den bürgerlichen Medienapparat, der nur InvestorInnen und InfluencerInnen ein Mikrofon hinhält. Shackled and small, die Ketten sind real, Lohnsklaverei. Du musst deine Arbeitskraft verkaufen, um zu essen und du wirst klein gehalten durch Schulden, Mieten, Bildungsbarrieren. Man will, dass du dich ohnmächtig fühlst. Deine Ketten glitzern nur manchmal. Oder beziehungsweise deine Ketten glitzern nur manchmal. Und es ist aber auch ein Kommentar zu, würde ich sagen, Zensur. Und das spricht auch ein bisschen für die momentane Entwicklung, die wir im Allgemeinen also schon beobachten können, dass die kapitalistischen Krisen sich zuspitzen und damit einhergeht auch immer eine autoritärere Entwicklung. Das heißt, man muss die Widersprüche, die sich entwickeln, halt auch immer wieder ein bisschen dadurch abmindern, beziehungsweise das Ressentiment, was aus diesen Widersprüchen entsteht, indem man halt entweder mehr Zuspruch schafft oder wenn der Zuspruch halt nicht möglich ist, dann bleibt halt nur der Zwang gewissermaßen. We're looking up at the giants, we're going to watch when they fall. Ich finde, das ist halt, ich bin ja sowieso großer Fan von Starset. Ich mag so in die Richtung bisschen rockiger, I guess. Aber ich finde sowieso, die Lyrics sind auch immer wieder Chef's Kiss, also wirklich ein bisschen Poesie in Reinform. Die Giants sind die MonopolkapitalistInnen, die imperialistischen Mächte, die Tech-Milliardäre oder die Klasse, die über die Produktionsmittel und den Staat gebietet. Sie scheinen unbesiegbar, aber Starset sagt eben nicht, wir hoffen, dass sie fallen. Betonung auf hoffen. Es heißt, we are going to watch when they fall. Und das ist halt gewissermaßen die unerschütterliche Gewissheit, dass das Kapital aufgrund seiner inneren Widersprüche zusammenbrechen wird und dass wir diejenigen sind, die diesen Moment herbeiführen und bezeugen. Lenin sprach davon, dass die Bourgeoisie zu toten Hunden der Geschichte wird. Bourgeoisie, hier wieder als kleine Anmerkung, Eigentumsklasse, also die Leute mit den Produktionsmitteln. Wir gehen hin und sehen uns das an. Der Pre-Chorus führt gewissermaßen das dialektische Prinzip der Einzelsubjekte ein, die sich zur Klasse formieren, indem sie einander stützen. Auch hier wieder sehr schöne Zeile, finde ich. Do you hear me? You're Goliath to me. I'll be there when the bombs unfurl till the war's over. Lay your burdens on me. I can bear all the weight of a world with you on my shoulders. Hier entsteht
die revolutionäre Moral, die der bürgerlichen Ellbogenmentalität entgegengesetzt ist. You are Goliath to me. Für die Kapitalisten sind wir wertlose kleine Rädchen, aber untereinander erkennen wir unsere kollektive Stärke. Der Genosse ist mir ein Goliath, weil wir zusammen unbesiegbar werden. Grüße gehen raus an alle Genossen, die hier zuhören. Kuss. Das ist das Prinzip der proletarischen Solidarität. Ich trage deine Last mit. Nicht aus Mitleid oder nicht nur aus Mitleid, sondern weil dein Kampf mein Kampf ist. Wenn wir Bombs unfurl im Bürgerkrieg, im offenen Klassenkrieg und Aufständische richtet,

Wir werden nicht einfach so verschwinden. Wir sind kein Abfall. We weren't just born to fade. Du bist nicht auf der Welt, um zu funktionieren, zu konsumieren und dann zu sterben. Das betone ich auch immer. Dein Leben hat historischen Sinn. Als Klasse sind wir die Totengräber des Kapitals und die Schöpfer der neuen Gesellschaft. Das ist dein ontologischer Zweck im marxistischen Sinne. Also schöpferische Arbeit in freier Assoziation. Und ich finde auch immer wieder, das ist ein sehr, vielleicht auch, I guess, philosophischer Ansatz, aber meiner Meinung nach etwas, wo man schon auch Leute zum Umdenken bringen kann, I guess. Weil ich finde irgendwie diese Vorstellung, und ich glaube, viele haben das auch einfach anhand der Lebenserfahrung erfahren oder erlebt, ist halt, naja, man arbeitet so, dann kommt man nach Hause, dann hat man halt noch die Sorgearbeit vielleicht, Essen, Sport, und dann geht's wieder so los. Und das ganze Leben lang ist nicht gerade das Erfüllendste, was man erfahren kann. Klar, also viele haben auch Jobs, oder es gibt auch einige Menschen, die durchaus Jobs haben, die sie verhältnismäßig besser finden. Aber auch da ist halt die Frage, ob man nicht lieber mehr Lebenszeit hätte und nicht, keine Ahnung, sein ganzes Leben halt dann arbeitet. Und das Geld landet ja sowieso zum größten Teil, also bei der überwältigenden Mehrheit, war ich jetzt mal zu behaupten, bei den Vermietern und bei den Lebensmittelkonzernen und ein bisschen dann halt noch für Energie und Hobbys so. Also ein paar Abonnements sind drin, und wenn es gut läuft, wenn man richtig der Gönjamin kickt, dann einmal im Jahr der Urlaub. Aber ja, das ist dann halt so diese zeitweilige Flucht irgendwie und das Wiederauftanken, was ja aber auch irgendwo den Zweck dient, dass nachdem du aufgetankt hast, dann wieder schön besser und produktiv sein kannst, damit du halt nicht komplett zerbrichst. Und danach hat man halt so eine Rente, und das ist halt so, naja, ich weiß nicht, also vielleicht ein kleiner Exkurs, aber zum Beispiel mein Vater hat eine Rente, nachdem er sein ganzes Leben gearbeitet hat, die ist ungefähr 800 Euro, und das ist halt nicht unbedingt dessen würdig. Zumal man ja auch, mit nicht unbedingt meine ich absolut unwürdig, und das ist ja auch irgendwie schon ein bisschen frappierend. Ich meine, also das ist ja überwiegend dann auch von einem selbst gedeckt. Also es werden ja nicht reiche Leute wirklich zur Verantwortung gezogen, das zu finanzieren. Und dementsprechend, ja, ich finde das immer ein guter Punkt, um anzusetzen. Ich würde auch noch thematisieren oder kurz anschneiden, dass es halt auch sehr viel in dem Song über die technologische Entwicklung geht. Also im Musikvideo sehen wir so Supplicants, ich weiß nicht, wie man das betont, die am Ende des Videos, ich raff das jetzt mal sehr schnell, damit ich vielleicht noch das eine Lied schaffe, am Ende des Videos feststellen, dass sie, obwohl sie dachten, dass sie vom BMI, oder ich glaube, sie waren am Anfang von diesem BMI, also das ist in der Starset Lore so eine Art, ja, technisches Gerät, das einem so verschiedene Illusionen zeigen kann und wo man halt auch in so eine Art eigene Welt befördert wird, dass sie in der echten Welt waren und dass sie davon befreit wurden. Und ich finde, das ist auch ein interessanter, naja, Kommentar vielleicht auch zu der technologischen Entwicklung, wie sie halt nicht uns dient, sondern einer bestimmten kleinen Gruppe der Gesellschaft, die dann halt, ja, obwohl halt mehr Möglichkeiten bestehen, die Produktivität zu erhöhen, nicht das etwa nutzen, um irgendwie die Arbeitszeit zu verkürzen, da kommt es wieder, sondern halt, um wieder die Profite zu erhöhen. Weil wir arbeiten in derselben Zeit dann halt einfach mehr, also mehr Wert raus, aber die zwicken sich das ab so. Und ja, wie es auch gewissermaßen halt, das wissen wir alle, ich will das jetzt nicht zu moralisieren oder halt nicht zu nur negativ darstellen, weil es kann natürlich auch einfach, ich verstehe das halt so, ich bin halt nicht viel besser, sondern ich bin wahrscheinlich so mit der Schlimmste von allen, was das angeht. Wie das vielleicht auch einen von den Möglichkeiten zurückhält, die man hätte haben können, weil der Algorithmus ja möglichst auch ausgerichtet ist, die ganze Zeit von einem als so eine Art Konsumobjekt zu behandeln. Oder beziehungsweise, ja, so als, dass man selbst das Produkt ist. Und dann ist man irgendwie angehalten, möglichst lange da zu verbringen. Und stattdessen könnte man, denke ich mir auch manchmal so, ich hätte jetzt lesen können. Ja, und das ist vielleicht auch eine Anspielung für die Möglichkeiten, die einem da genommen werden. Und wie, naja, auch gewissermaßen man selbst in so einer digitalen Hülle des Kapitalismus,

Tourismus eine Nummer trägt, man die Arbeitskraft inventarisiert wird, Kreditwürdigkeit auch gespeichert und Konsumverhalten so katalogisiert. Und ich würde sagen, wir versuchen noch ganz schnell das letzte Lied abzuspielen, aber zeitlich eng. Das ist No Name Song 42.

0: Das war Song 42 von No Name. Ich bin Lennart Niemeyer mit der Sendung Rebellische Klänge beim Freien Radio in Neumünster. Und bei No Name Song 42 haben wir es mit einer temporeichen, jazzigen Kritik an amerikanischer Gier, politischer Heuchelei und kulturellem Materialismus zu tun. In dem Song reflektiert sie die Menge der modernen Gesellschaft und auch gerade ihre eigenen Widersprüche mithilfe von gezielten Popkulturreferenzen und Selbstanalyse. Und dabei ist ein Motiv, das sie aufgreift, die politische Heuchelei. Also das Ego wird verknüpft mit systemischer Gewalt und rappt über imperialistische Außenpolitik. Stark gekommen, wie wenn man mich fragt. I'm Obama pushing the button in Libya, Pakistan, um zu verdeutlichen, wie Macht korrumpiert. Damit geht eine fundamentale Kritik des Materialismus und der Popkultur einher, bei der sie oberflächliche gesellschaftliche Obsessionen ins Visier nimmt und auf Reichtum und die Kultur der Prominenten hinweist. Ja, ein bisschen kürzere Analyse, weil wir ja nicht mehr die Zeit haben. Aber trotzdem hat mich gefreut, dass ihr zugehört habt. Und wir sehen uns beim nächsten Mal, wenn es wieder heißt. Ich bin Lennart Niemeyer bei Rebellische Klänge und bleibt rebellisch.
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2: Hallo und herzlich willkommen zu Schlockmeisters Alligator Soup, dem Magazin für Home Recording und Tape-Kultur beim Freien Radio Neumünster und dem offenen Kanal in Kiel. Diesen Monat melde ich mich von der schönen Insel Pellworm, wo Chief Brody und der Schlockmeister die Augen und Ohren offen halten. Der eine, damit ihr nicht vom Hai gefressen werdet, und der andere, damit ihr nicht in den Untiefen der kommerziellen Musik abbuddelt. So, genug gequatscht, Energiesparen, ist ja Urlaubszeit. Beginnen wir mit Joy Oladokun.

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0: Das war sie wieder. Die Alligator Soup. Schlockmeisters Alligator Soup. Das Magazin für Home Recording und Tape-Kultur. Und ich hoffe, ihr hattet Spaß und euch hat die Sendung gefallen. Die nächste Ausgabe der Alligator Soup gibt's dann am 6. September. Bis dahin bleibt mir noch, mich zu verabschieden. Mein Name ist Mario Koppens. Macht's gut, bleibt fröhlich, lasst euch nicht vom Hai fressen und wählt keine rechten Spinner.
1: Wir werden das schon wieder hinkriegen. Ja, du wirst sehen.
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1: Ich muss noch kurz erwähnen, das ist für mich heute das beste Geburtstagsgeschenk.

0: Samuelori aus Korea. Jamaladin Takuma on the bass. Karina Satrian on the piano.
1: Danke. Danke vielmals. Wir bleiben jetzt natürlich in Korea, kommt aber was anderes. Ein schönes Lied über einen Hasen. Es ist eine lange epische Erzählung. Pansori heißt der Stil. Wir küten es nämlich ab, sonst dauert es 3 Stunden. Im Grunde genommen geht es darum, der Hase, ein sehr schlaues Tier, wird vom König des Meeres, der unter dem Meer lebt, zu sich beordert, weil der König ist krank und braucht die Leber des Hasen. Und da spielt sich dann allerlei ab. Es sendet verschiedene Tiere, den zu holen und dass sie ihn überreden und schließlich, okay, er fährt mit. Und die sagen ihm aber nicht, was der Zweck ist. Ja. Der kommt erst drauf, wo er unten bei dem König des Meeres ist. Aber da er ja ein Hase ist und in der koreanischen Literatur ist das ein sehr schlaues Tier, kann er sich herauswinden, sein Leben retten und wieder verschwinden. Rabbit Story.

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